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Vielen, vielen Dank. Wir sind Flying Moon Space. Schönen Abend noch. Danke, Kantor Axel und Lassie und unser schöner DJ. Ciao, Baby.